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1: Der KI-Experte Jacob Coxon, der zuletzt schon vor der Auslöschung der Menschheit durch künstliche Intelligenzen gewarnt hat, wiederholt seine Warnung gestern. Bei einer Anhörung in New York sagte er, es sei wahrscheinlich, dass die Menschheit die Kontrolle über KI verliert, und zwar wahrscheinlicher, als dass sie die Kontrolle behält. Die KI-Unternehmen würden sich extrem leichtsinnig verhalten, sagt Coxon. Er fordert eine Verlangsamung der Entwicklung. In Spanien gibt es noch vor den Neuwahlen im November einen Generalstreik. Die großen Gewerkschaftsbünde haben den Streik wegen der Wohnungskrise in Spanien angekündigt. Ein genaues Datum gibt es für den Streik aber noch nicht. Die Gewerkschaften fordern bezahlbaren Wohnraum und höhere Löhne. Wien ist beim Ausstieg aus dem Gas einer der Spitzenreiter in Europa. Das zeigt ein aktuelles Ranking von Greenpeace. Darin belegt die österreichische Bundeshauptstadt den dritten Platz hinter Stockholm und Paris. Wien punktet dabei vor allem bei der Planung, verliert aber Punkte wegen des hohen Gasanteils in der Fernwärme. Frankreichs Fußballer sind auf dem besten Weg, das Viertelfinale der Fußball Nations League zu erreichen. Gestern Abend hat die Mannschaft von Zinedine Zidane einen klaren 4:1-Sieg gegen Belgien gefeiert. In der gleichen Gruppe spielt Italien mit einem 3:1 gegen die Türkei. An der Tabellenführung liegt jetzt Frankreich vor Italien.
2: Schönen guten Morgen heute am Dienstag, und vom Wetter wird es heute nochmal so viel besser als gestern. Viel Sonnenschein, auch wenn jetzt noch ein bisschen Nebel rumhängt. Spätestens am Nachmittag wird es richtig fein. Es gibt zwar schon noch ein paar Chancen auf Regen, vor allem in Tirol, Vorarlberg, Salzburg. Ein bisschen windiger ist es auch als sonst. 25 Grad gibt es maximal.
3: Schönen guten Morgen heute am Dienstag. Das ist der Blick auf Österreichs Straßen. Der verläuft um die Uhrzeit noch richtig entspannt. Da gibt es aktuell keine Verzögerungen. Gute und vor allem sichere Fahrt.
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4: Einen schönen Dienstagmorgen wünscht Michael Krommann. Es macht ja keinen Sinn. Wir müssen ja trotzdem aufstehen, auch wenn wir nicht wollen. Wisch dir den Schlaf aus dem Gesicht. Ich wecke dich jetzt mit einer großartigen amerikanischen Rockband, nämlich CKY aus Pennsylvania. Willkommen am Dienstag.

In Kürze ist es 6:45. Schönen guten Morgen am Dienstag. Das ist dein Pirate Radio und angekündigt haben sie ja, dass in den nächsten Tagen immer kälter werden soll. Ein richtiger Wettersturz soll kommen. Wie es heute wird, verrate ich dir in Kürze. Aber falls dir kaltes Wetter so gar nicht taugt, dann kannst du in Zukunft auf Italien ausweichen. Dort gibt es jetzt nämlich eine neue Verordnung. Dies erlaubt, dass in Zukunft die ganzen Strände auch im Winter genutzt werden können. Da kann man dann gemütlich irgendwo sitzen, ein Aperol trinken, Volleyball spielen. Klingt verlockend, gell?

Kurzer Blick auf die Uhr, 5 Minuten hast noch, dann heißt es aber wirklich ab ins Bad, dann ist es 6:30. Schönen Dienstagmorgen mit Pirate Radio. Jetzt warten auf dich Bilderbuch, die nächstes Jahr einige coole Open Airs spielen werden, unter anderem in Wien und in Linz. Und das Wetter heute wird fein, auch wenn jetzt noch ein paar Nebelschwaden herumhängen. Bis zu 25 Grad gehen sich aus, viel Sonne und endlich mal wenig Wind. Yeah.

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Der Song ist so angenehm, ruhig, dass man fast wieder weitermützen möchte, aber das geht nicht. Du musst aufstehen. Schönen Dienstagmorgen mit deinem Pirate Radio. Bei uns gibt's Alternative Rock und Pop nonstop und keinen Mainstream. Und wenn du das taugt, sei so gut, sag's weiter. Deinen Freunden, deinen Bekannten, dem Schaffner im Zug oder dem Busfahrer. Vor allem aber auch den Marktforschern, wenn die dich zum Thema Radionutzung befragen, sag's wie's ist. Ich höre Pirate Radio. Jetzt mit den Chemical Brothers. Schönen guten Morgen.

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1: Jede sechste Frau im EU-Parlament ist Opfer von sexualisierten KI-Deepfake-Fotos und Videos geworden. Das zeigt eine Studie, die im EU-Parlament präsentiert wurde. Auch die österreichische EU-Abgeordnete Lena Schilling ist ja betroffen. Viele von ihnen sind direkt mit manipulierten sexualisierten Bildern dargestellt. Ab dem 2. Dezember gilt in der EU ein Verbot von KI-Anwendungen, mit denen Nutzer sexualisierte Bilder von Menschen ohne deren Zustimmung erstellen können. Nachdem SPÖ-Chef und Vizekanzler Andreas Babler seinen Rücktritt angekündigt hat, wollen ÖVP, die SPÖ und die Neos an ihrem Regierungsprogramm festhalten. Das bestätigen gestern Kanzler Christian Stocker und Neos-Chefin Beate Meinl-Reisinger. Stocker sagt, die Staatsverantwortung muss immer über der Parteipolitik stehen. Sowohl die ÖVP als auch die Neos fordern von der SPÖ, dass sie sich an das ausgemachte Regierungsprogramm hält. Der KI-Experte Jacob Coxon, der zuletzt schon vor der Auslöschung der Menschheit durch künstliche Intelligenzen gewarnt hat, wiederholt seine Warnung gestern. Bei einer Anhörung in New York sagte er, es sei wahrscheinlich, dass die Menschheit die Kontrolle über KI verliert, und zwar wahrscheinlicher, als dass sie die Kontrolle behält. Die KI-Unternehmen würden sich extrem leichtsinnig verhalten, sagt Coxon. Er fordert eine Verlangsamung der Entwicklung. Gerade einmal eine Woche ist Pause zwischen den beiden Formel 1 Grand Prix von Malaysia und kommenden Sonntag in Sepang. Während die meisten der Formel 1 Fahrer entweder mit dem Flugzeug oder mit dem Auto zum nächsten Grand Prix anreisen, hat der finnische Formel 1 Fahrer Valtteri Bottas eine andere Idee. Er fährt nämlich mit dem Fahrrad. Der begeisterte Radler hat sich entschieden, die Reise zur nächsten WM-Station mit eigener Kraft zurückzulegen. Rund 350 Kilometer liegen zwischen den beiden Orten. Eine Cadillac-Sprecherin seines Formel-1-Teams sagt, dass der 37-Jährige 3 Tage für die Reise nach Sepang veranschlagt.
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4: Schönen guten Morgen heute am Dienstag und das schöne Wetter läuft aus. Ab Donnerstag wird es kühler und nicht mehr so sonnig. Heute dafür aber nochmal richtig schön in ganz Österreich. Ganz viel Sonnenschein bei maximal 25 Grad.
5: Hallo zu euch ins Auto, das ist der Blick auf Österreichs Straßen und ein Problem gibt es in Oberösterreich auf einer der beliebtesten Pendelstrecken und zwar auf der A7, der Mühlkreisautobahn Richtung Westautobahn. Bei Treffling ein Auffahrunfall, die linke Spur gesperrt, Rückstau mittlerweile bis Gallnerkirchen plus 25 Minuten. Und ansonsten dauert es noch länger in Wien auf der Tangente Richtung Süden, von Hirschstetten bis zum Knoten Prater. Gute und vor allem sichere Fahrt.
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6: Einen feinen Dienstagmorgen wünsche ich dir. Wir rocken hinein in den Tag. Kurz nach 7 ist es. Ich bin Michael Krohmann und wir legen jetzt los mit einer Band, die mit uns gemeinsam schon richtig abgefeiert hat. Unsere ehemalige Pirate Radio Konzertband Bates. Diesen Samstag gibt es übrigens das nächste Konzert mit Lion Season. Freue mich drauf. Ich hoffe, du bist dabei.

Phoebe Bridgers auf Pirate Radio. Gleich ist es 7:15 Uhr. Schönen guten Morgen am Dienstag. Und jetzt habe ich gerade gehört, ein italienischer Unternehmer zahlt jetzt seinen Mitarbeitern wegen der hohen Spritpreise sämtliche Tankrechnungen. Das ist nett. Chef, ich glaube, wir müssen reden.

Das ist dein Sound zum Aufstehen und in die Gänge kommen am Dienstagmorgen. Das ist dein Pirate Radio. Ich bin Michael Grohmann. 7 Minuten hast noch, dann ist es 7:30 und das Wetter wird heute großartig. Sehr sonnig, kaum windig und bis zu 24 Grad sind drin. Was will man mehr? Naja, wie wär's mit den Beastie Boys?

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Das ist der richtige Sound zum Aufstehen und zum Munterwerden. Das ist Pirate Radio Musik von den Dub Pistols. 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
1: Nachdem SPÖ-Chef und Vizekanzler Andreas Babler seinen Rücktritt angekündigt hat, wollen ÖVP, die SPÖ und die Neos an ihrem Regierungsprogramm festhalten. Das bestätigen gestern Kanzler Christian Stocker und Neos-Chefin Beate Meinl-Reisinger. Stocker sagt, die Staatsverantwortung muss immer über der Parteipolitik stehen. Sowohl die ÖVP als auch die Neos fordern von der SPÖ, dass sie sich an das ausgemachte Regierungsprogramm hält. In Spanien gibt es noch vor den Neuwahlen im November einen Generalstreik. Die großen Gewerkschaftsbünde haben den Streik wegen der Wohnungskrise in Spanien angekündigt. Ein genaues Datum gibt es für den Streik aber noch nicht. Die Gewerkschaften fordern bezahlbaren Wohnraum und höhere Löhne. Wien ist beim Ausstieg aus dem Gas einer der Spitzenreiter in Europa. Das zeigt ein aktuelles Ranking von Greenpeace. Darin belegt die österreichische Bundeshauptstadt den dritten Platz hinter Stockholm und Paris. Wien punktet dabei vor allem bei der Planung, verliert aber Punkte wegen des hohen Gasanteils in der Fernwärme. Frankreichs Fußballer sind auf dem besten Weg, das Viertelfinale der Fußball Nations League zu erreichen. Gestern Abend hat die Mannschaft von Zinedine Zidane einen klaren 4:1-Sieg gegen Belgien gefeiert. In der gleichen Gruppe spielt Italien mit einem 3:1 gegen die Türkei. An der Tabellenführung liegt jetzt Frankreich vor Italien.
2: Schönen guten Morgen heute am Dienstag und die letzten zwei richtig schönen Tage sind angebrochen. Heute und morgen nochmal wirklich schön. Viel Sonnenschein, 25 Grad, also heute und morgen fein. Aber irgendwann ist halt auch Schluss mit der Sonne. Ab Donnerstag wird es dann kühler und es regnet auch immer wieder.
3: Hallo zu euch ins Auto, der Blick auf Österreichs Straßen. Oberösterreich ist und bleibt der Hotspot. Die A7 Richtung Westautobahn ab Engerwitzdorf plus 40 Minuten. Dann außerdem einiges los auf der B3 Richtung Linz vor der Donaubrücke Mauthausen und auf der B1 vorm Mona-Lisa-Tunnel. Und zum Abschluss ein Blick nach Wien, Tangente Richtung Süden. Zwischen dem Rautenweg und dem Knoten Prater 20 Minuten Zeitverlust. Ansonsten läuft's, gute und vor allem sichere Fahrt.
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4: Lass uns dein Soundtrack auf dem Weg in die Arbeit sein. Kurz nach 8 ist es. Ich bin Michael Krohmann, begleite dich in diesen Dienstagmorgen hinein. Jetzt mit einer großartigen Band, die einen Song vom King of Pop hergenommen hat und ihn noch besser gemacht hat. Hier sind Alien Ant Farm und Smooth Criminal.

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Guten Morgen am Dienstag, in 3 Minuten ist es 8:30, das ist Pirate Radio und das Wetter wird großartig heute. Wir kriegen viel Sonnenschein, wenig Wind und bis zu 25 Grad. Ein angenehmer Herbsttag.

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Das ist er, der Start in einen neuen Tag. Willkommen am Dienstagmorgen hier auf Pirate Radio. Das ist deine Heimat für Alternative Rock und Pop nonstop. Denn wir sind so anders wie du. Wir stehen halt nicht auf Mainstream, dafür aber auf coole Features, die es uns einfacher machen, ein bisschen im Leben. Falls zum Beispiel öfters Geburtstage von Freunden oder Familie vergisst, soll es bald Abhilfe geben. Und zwar von WhatsApp. Wenn man der App nämlich den Zugriff aufs Adressbuch gewährt und dort die Geburtstage alle brav eingetragen hat, wird man in Zukunft erinnert. Wobei, ich weiß nicht recht. Wo wollen's denn noch überall reinschauen, die großen Tech-Unternehmen?

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1: Jede sechste Frau im EU-Parlament ist Opfer von sexualisierten KI-Deepfake-Fotos und Videos geworden. Das zeigt eine Studie, die im EU-Parlament präsentiert wurde. Auch die österreichische EU-Abgeordnete Lena Schilling ist ja betroffen. Viele von ihnen sind direkt mit manipulierten sexualisierten Bildern dargestellt. Ab dem 2. Dezember gilt in der EU ein Verbot von KI-Anwendungen, mit denen Nutzer sexualisierte Bilder von Menschen ohne deren Zustimmung erstellen können. Der KI-Experte Jacob Coxon, der zuletzt schon vor der Auslöschung der Menschheit durch künstliche Intelligenzen gewarnt hat, wiederholt seine Warnung gestern. Bei einer Anhörung in New York sagte er, es sei wahrscheinlich, dass die Menschheit die Kontrolle über KI verliert, und zwar wahrscheinlicher, als dass sie die Kontrolle behält. Die KI-Unternehmen würden sich extrem leichtsinnig verhalten, sagt Coxon. Er fordert eine Verlangsamung der Entwicklung. Wien ist beim Ausstieg aus dem Gas einer der Spitzenreiter in Europa. Das zeigt ein aktuelles Ranking von Greenpeace. Darin belegt die österreichische Bundeshauptstadt den 3. Platz hinter Stockholm und Paris. Wien punktet dabei vor allem bei der Planung, verliert aber Punkte wegen des hohen Gasanteils in der Fernwärme. Gerade einmal eine Woche ist Pause zwischen den beiden Formel 1 Grand Prix von Malaysia und kommenden Sonntag in Sepang. Während die meisten der Formel 1 Fahrer entweder mit dem Flugzeug oder mit dem Auto zum nächsten Grand Prix anreisen, hat der finnische Formel 1 Fahrer Valtteri Bottas eine andere Idee. Er fährt nämlich mit dem Fahrrad. Der begeisterte Radler hat sich entschieden, die Reise zur nächsten WM-Station mit eigener Kraft zurückzulegen. Rund 350 Kilometer liegen zwischen den beiden Orten. Eine Cadillac-Sprecherin seines Formel-1-Teams sagt, dass der 37-Jährige 3 Tage für die Reise nach Sepang veranschlagt.
2: Schönen guten Morgen heute am Dienstag, und das Abo vom Spätsommer läuft jetzt ab. Heute und morgen nochmal richtig schön sonnig und heute bis zu 25 Grad maximal, aber ab Donnerstag, es wird kühler, bewölkter und es regnet ab Donnerstag immer wieder.
3: Hallo zu euch ins Auto, der Blick auf Österreichs Straßen. In Niederösterreich ein Unfall auf der A22 Richtung Wien, und zwar zwischen Stockerau Mitte und Stockerau Ost. Es staut bis auf die S5 zurück. In Wien Tangente Richtung Süden von Hirstetten bis zum Knoten Prater 15 Minuten Zeitverlust. In Oberösterreich ebenfalls 15 Minuten auf der A7 Richtung Westautobahn ab Treffling, und in Tirol 10 Minuten auf der A12 Richtung Bregenz von Wattens bis Innsbruck Ost. Gute und vor allem sichere Fahrt.
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4: Und diese Stunde starten wir rein in den Vormittag mit den Rockgiganten von Metallica. Ich bin Michael Grohmann. Fein, dass du Pirate Radio hörst. Willkommen beim Rocktoberfest.

paar Minuten noch, dann ist es 9:45. Du hörst Pirate Radio, deine echte Alternative im Radio, denn wir sind so anders wie du. Wir stehen nicht auf Mainstream, sondern auf Alternative Rock und Pop nonstop. Und gute Nachrichten, falls du Skifahrer oder Snowboarder bist, es wird jetzt langsam deutlich kälter und während es bei uns im Flachland eher zum Regnen beginnen wird, wird es auf den Bergen schneien und gar nicht wenig. So zwischen 20 und 40 Zentimeter Neuschnee können kommen. Da werden sie sich natürlich freuen, überall in den Skigebieten. Vor allem auch in Sölden, da ist ja bald Skiweltcup-Auftakt. Ja,

Das ist ein Pirate Radio, einen schönen Dienstagvormittag wünsche ich dir und jetzt schon als kleinen Vorgeschmack auf Grunge zum Brunch. Donita Sparks und ihre Ladies von L7, hier ist Pretend We're Dead und mehr Grunge nächste Stunde, gleiche Zeit.

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0: Die mit dem Kreuz. Justice hier auf Pirate Radio. Einen schönen Dienstag wünsche ich dir. Und wenn dir gefällt, was wir so spielen, nämlich Alternative Rock und Pop nonstop, dann sei so gut und sag's auch weiter. Auch deinen Verwandten, Bekannten und natürlich den Arbeitskollegen und den Marktforschern. Wenn die dich zum Thema Radionutzung befragen, sag's wie es ist. Ich höre Pirate Radio.
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2: Die Ukraine wehrt sich derzeit gegen den russischen Angriffskrieg und hat heute in der Früh etwa 650 Drohnen in Richtung Moskau geschickt. Bei dem Angriff kommen zwei Menschen in Moskau ums Leben. Die russischen Behörden sprechen von dem zweitschwersten Angriff auf Moskau in den letzten beiden Jahren. Der russische Angriffskrieg läuft ja seit mittlerweile mehr als 4,5 Jahren. Zuletzt hat die Ukraine die Gegenangriffe verstärkt, um so Russland unter Druck zu setzen und zu einem Frieden zu zwingen. Ein Flug der British Airways ist gestern in kurzer Zeit um 8 Kilometer abgesackt. Der Flug am Weg von London nach Chicago dürfte plötzlich Probleme mit dem Kabinendruck gehabt haben. Die Piloten entscheiden sich daraufhin für ein rasches Absinken. Fotos zeigen Sauerstoffmasken, die in der Kabine von der Decke hängen. Berichte über Verletzte gibt es nicht. Die betroffene Boeing 777 kann daraufhin aber sicher in London landen. Beim Kauf von Kindersitzen fürs Auto sollte man besonders auf die Qualität achten und vielleicht die ein oder andere Rezension lesen. Der ÖAMTC warnt heute nämlich vor massiven Sicherheitsproblemen bei 2 Kindersitzen. Im Ernstfall würde sogar Lebensgefahr bestehen, sagt der ÖAMTC. Betroffen sind die Babyschale Britax Römer BabySafe Pro und VarioBase 5Z sowie der Kleinkindersitz X-Kit Minikit Core. Bei einem Frontal-Crash-Test sind die Gurtschlösser der Sitze aufgebrochen. Die Dummies wurden aus den Kindersitzen geschleudert. Vor 125 Jahren ist der erste Physik-Nobelpreis an die Erfindung des Röntgens gegangen. Heute, 125 Jahre später, steht fest, wer den Physik-Nobelpreis in diesem Jahr gewinnt. Erstmals in der Geschichte des Nobelpreises werden die Preisträger in Physik heute von einer Frau verkündet. Die Verkündung sollte im Laufe des späteren Vormittags stattfinden.
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5: Schönen Dienstag mit den Wetteraussichten. Viel Sonne heute, teilweise noch Nebel, aber insgesamt schaut das gut aus. Vom Süden her ziehen am Nachmittag Wolken rein, die einzelne Schauer bringen von Innsbruck Richtung Westen bei 18 bis 25 Grad maximal. Das gleiche Spiel dann auch morgen.
6: Das ist der Blick auf Österreich Straßen, euer Verkehrsupdate, und da läuft es schon richtig gut. Der ganze Frühverkehr hat sich aufgelöst. Auch in allen größeren Hauptstädten kommt ihr problemlos voran, also gute Fahrt.
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7: Und natürlich auch die wilden Sachen von heute, wie zum Beispiel jetzt aus Österreich, My Ugly Clementine. Ich bin Michael Grohmann, freue mich, dass du dabei bist.

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0: Die Stereo MCs auf Pirate Radio, einen feinen Dienstagvormittag, wünscht Michael Krohmann. Und jetzt springen wir wieder zurück in der Zeit, und zwar in die 90er Jahre.
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0: Und da habe ich heute ein Gusto-Stückerl aus London mitgebracht. Eine Band, die eigentlich heuer beim Forest Glade Festival in Eisenstadt angekündigt war, aber dann relativ kurzfristig leider hat absagen müssen. Hier sind die großartigen Bush, angeführt natürlich von Gavin Rossdale, dem Ex-Mann von Gwen Stefani von No Doubt. Hier ist Glycerine auf Pirate Radio. Grunge zum Brunch.

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0: Das krammelt immer so schön dreckig dahin. Die Black Keys hier auf Pirate Radio, das ist deine Heimat für Alternative Rock und Pop nonstop. 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
1: Beim Kauf von Kindersitzen fürs Auto sollte man besonders auf die Qualität achten und vielleicht die ein oder andere Rezension lesen. Der ÖAMTC warnt heute nämlich vor massiven Sicherheitsproblemen bei 2 Kindersitzen. Im Ernstfall würde sogar Lebensgefahr bestehen, sagt der ÖAMTC. Betroffen sind die Babyschale Britax Römer BabySafe Pro und VarioBase 5Z sowie der Kleinkindersitz X-Kit Minikit Core. Bei einem Frontal-Crash-Test sind die Gurtschlösser der Sitze aufgebrochen. Die Dummies wurden aus den Kindersitzen geschleudert. Bei unserem Nachbarn Italien ist heute um Mitternacht der staatliche Tankrabatt ausgelaufen. Das bedeutet, dass in Italien die Tankstellenpreise um etwa 6 Cent pro Liter steigen. Bei uns ist gerade erst ja ein neuer Tankrabatt eingeführt worden. Bis zumindest Ende November sollten die Tankstellenpreise um etwa 12 Cent günstiger sein, als sie ohne den Rabatt wären. Ein Flug der British Airways ist gestern in kurzer Zeit um 8 Kilometer abgesackt. Der Flug am Weg von London nach Chicago dürfte plötzlich Probleme mit dem Kabinendruck gehabt haben. Die Piloten entscheiden sich daraufhin für ein rasches Absinken. Fotos zeigen Sauerstoffmasken, die in der Kabine von der Decke hängen. Berichte über Verletzte gibt es nicht. Die betroffene Boeing 777 kann daraufhin aber sicher in London landen. Vor 125 Jahren ist der erste Physik-Nobelpreis an die Erfindung des Röntgens gegangen. Heute, 125 Jahre später, steht fest, wer den Physik-Nobelpreis in diesem Jahr gewinnt. Erstmals in der Geschichte des Nobelpreises werden die Preisträger in Physik heute von einer Frau verkündet. Die Verkündung sollte im Laufe des späteren Vormittags stattfinden.
2: Schönen Dienstag mit den Wetteraussichten. Schaut insgesamt sehr, sehr gut aus heute mit viel Sonnenschein bis zu 25 Grad. Stellenweise noch so ein bisschen Nebel mit dabei, aber das wird heute. Einzelne Schauer gibt es am Nachmittag, am ersten so von Innsbruck Richtung Westen. Morgens gleiche Spiel wie heute.
3: Das ist der Blick auf Österreich. Straßen, da läuft es um die Uhrzeit schon richtig gut. Aktuell gibt es keine längeren Verzögerungen. Bisschen länger in Graz, rund um den Lazarettgürtel. 10 Minuten plus, aber sonst läuft's. Gute und sichere Fahrt.
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4: Einen schönen Vormittag, kurz nach 11 ist es. Das ist der Soundtrack für deine Arbeit und für den Herbst. Wir haben jetzt für dich eine großartige Band aus Palm Desert, Kalifornien mit dabei, die bekannt ist für ihre extrem tiefen, dröhnenden Gitarrensounds. Josh Homme und seine Kaius.

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hat erst unlängst ihr drittes Studioalbum Charm rausgebracht und ist damit schon nominiert für die Grammy Awards. Clairo hier auf Pirate Radio, das ist deine Heimat für Alternative Rock und Pop nonstop. Und ich hätte einen Konzertfilmtipp für dich, nämlich ab morgen im großen IMAX-Kinoformat Queen in Budapest. Da kannst du das Riesenkonzert noch einmal echt so miterleben, als wärst wirklich damals mit dabei gewesen. Falls dich aber so Musikfilme eher weniger interessieren, aber andere Sachen, es gab auch so einen Bum-Bum-Ah-Oh-Mein-Gott-Film, und zwar Hope heißt der, ist nichts für schwache Nerven, ein koreanischer Dino-Katastrophenfilm. Falls ein bisschen intellektueller sein soll, dann wäre vielleicht Social Reckoning was für dich. Das läuft ab Donnerstag. Da geht es ums Internet und Social Media und den Preis, den wir unbewusst permanent dafür zahlen.

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Mit uns ist Arbeiten eigentlich gar nicht so schlimm, stimmt's? Naja, braucht nur die richtige Musik dazu. Und ich habe für dich gute Nachrichten, nämlich Nili wird verlängert. Der Ableger von Reacher bekommt eine zweite Staffel und es wird schon gedreht. Gut, hurtig, bitteschön.

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1: Die Wohnungsnot verschärft sich jetzt auch bei unserem Nachbarn Italien. Hohe Mieten und Immobilienpreise, niedrige Löhne und das Wachstum bei Ferienwohnungen machen es vor allem in den Großstädten immer schwieriger, leistbaren Wohnraum zu finden. Laut Schätzungen könnten 100.000 Menschen eine Zwangsräumung drohen. Besonders betroffen sind Menschen, die zu viel für eine Sozialwohnung verdienen, sich aber gleichzeitig eine normale Mietwohnung nicht leisten können. Der Handelsverband bringt heute eine Beschwerde bei der EU-Kommission gegen die österreichische Regierung ein. Es geht um die umstrittene Paketsteuer, die seit dem 1. Oktober in Kraft ist. Versandhändler mit mehr als 100 Millionen Euro Umsatz in Österreich müssen 2 Euro pro Paket oder Bestellung zahlen. Der Handelsverband sieht darin Verstöße gegen EU-Recht. Auch Zalando hat als erster Händler bereits im August eine Klage beim Verfassungsgerichtshof eingebracht. Die Preise, die werden ja an die Kundinnen und Kunden weitergegeben. Pakete, die man bei kleineren Händlern kauft, die sind nach wie vor versandkostenfrei. Vor 125 Jahren ist der erste Physik-Nobelpreis an die Erfindung des Röntgens gegangen. Heute, 125 Jahre später, steht fest, wer den Physik-Nobelpreis in diesem Jahr gewinnt. Erstmals in der Geschichte des Nobelpreises werden die Preisträger in Physik heute von einer Frau verkündet. Die Verkündung sollte im Laufe des späteren Vormittags stattfinden. Der Tennis-Weltranglisten-Erste Jannik Sinner muss seine Saison vorzeitig beenden und kann damit auch nicht in Wien spielen. Der Italiener wird wegen einer Knieverletzung in diesem Jahr nicht mehr auf den Platz zurückkehren. Das teilt sein Team mit. Also wird Jannik Sinner auch bei den Erste Bank Open in Wien fehlen, wo er Titelverteidiger ist. In der Weltrangliste wird Jannik Sinner demnächst von Alexander Zverev abgelöst werden.
2: Schönen Dienstag mit den Wetteraussichten. Sonne auf höchster Stufe heute. Vom Süden her ziehen allerdings im Nachmittag ein paar Wolken rein. Die bringen so in Tirol, Vorarlberg ein paar Regentropfen bei bis zu 25 Grad. Morgen das gleiche Spiel wie heute im Süden. Die meisten Wolken, auch so im Vorarlberg, Tiroler, soll aber trocken bleiben.
3: Das ist euer Verkehrsupdate. Da läuft es heute schon den ganzen Tag ganz entspannt. Bisschen länger braucht ihr aber in Graz rund um den Lazarettgürtel und den Eggenberger Gürtel eine Viertelstunde plus. Aber sonst läuft's. Gute und sichere Fahrt.
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4: Mahlzeit zu Kürbissuppen und zum Toast, wie sich's gehört für den Oktober, gibt's bei uns jetzt Rock aus Sacramento in Kalifornien von einer Band, die uns diesen Sommer auch beehrt hat in der Wiener Metastadt. Hier sind die Deftones. Ich bin Michael Grohmann. Mahlzeit.

Interpol auf Pirate Radio in deiner Mittagsstunde am Dienstag und schon langsam, muss ich sagen, wird's hakelig in dem Land. Zuerst ist der Sprit teurer geworden, dann der Strom, dann wieder der Sprit, dann die Mieten, dann sämtliche anderen Gebühren, dann das Einkaufen. Aber jetzt wird's wirklich haarig, glaube ich, weil jetzt ist auch ein neuer Index veröffentlicht worden, nachdem auch das Schnitzel im Wirtshaus ordentlich teurer geworden ist. Und ich muss ganz ehrlich sagen, da ist die rote Linie. Da verstehen wir keinen Spaß mehr als Österreicher. Nimm mal lang und dann kommen sie alle mit die Fackeln und mit die Heugabeln. Man, soll jetzt kein Aufruf sein, gell? Nicht falsch verstehen.

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Sonneskin und ihr Frontman Damiano David hier auf Pirate Radio. Der soll ja angeblich letzte Woche am Donnerstag seine Liebste Dove Cameron geheiratet haben. Man hat sie zumindest gesehen. Beide ganz in weiß, aus der Kirche kommend. Klingt zumindest verdächtig. Offiziell bestätigt haben sie es allerdings noch nicht. Ich bin Michael Grohmann, wünsche dir noch eine schöne Mittagsstunde und dann viel Spaß am Nachmittag mit meiner Kollegin Kathi ab 1.

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1: Der ehemalige Chef des deutschen Bundesnachrichtendienstes ist gestern unter Spionageverdacht festgenommen worden. Davon berichten deutsche Medien heute. August Hanning, Ex-Präsident des BND, soll Geheimdienstinformationen illegal gesammelt und dann weitergegeben haben, unter anderem auch an einen ausländischen Geheimdienst. Auch sein früherer Büroleiter wurde verhaftet. Dieser soll Hanning nach dessen Pensionierung jahrelang geheime Informationen weitergegeben haben. Russland soll in die Sache nicht involviert sein, das sagt heute jedenfalls die deutsche Bundesstaatsanwaltschaft. Der Handelsverband bringt heute eine Beschwerde bei der EU-Kommission gegen die österreichische Regierung ein. Es geht um die umstrittene Paketsteuer, die seit dem 1. Oktober in Kraft ist. Versandhändler mit mehr als 100 Millionen Euro Umsatz in Österreich müssen 2 Euro pro Paket oder Bestellung zahlen. Der Handelsverband sieht darin Verstöße gegen EU-Recht. Auch Zalando hat als erster Händler bereits im August eine Klage beim Verfassungsgerichtshof eingebracht. Die Preise, die werden ja an die Kundinnen und Kunden weitergegeben. Pakete, die man bei kleineren Händlern kauft, die sind nach wie vor versandkostenfrei. Die Wohnungsnot verschärft sich jetzt auch bei unserem Nachbarn Italien. Hohe Mieten und Immobilienpreise, niedrige Löhne und das Wachstum bei Ferienwohnungen machen es vor allem in den Großstädten immer schwieriger, leistbaren Wohnraum zu finden. Laut Schätzungen könnten 100.000 Menschen eine Zwangsräumung drohen. Besonders betroffen sind Menschen, die zu viel für eine Sozialwohnung verdienen, sich aber gleichzeitig eine normale Mietwohnung nicht leisten können. Einer der besten der Welt, wenn nicht sogar der weltbeste Fußballer aller Zeiten, beendet heute seine Nationalteamkarriere. Lionel Messi spielt heute Nacht sein allerletztes Spiel für Argentinien. 21 Jahre lang ist Messi für die Argentinier aufgelaufen. Dabei wurde er einmal Weltmeister und zweimal Copa America-Sieger. Das Testspiel zwischen Argentinien und Benin findet heute Nacht um 1 Uhr unserer Zeit statt. In der argentinischen Hauptstadt Buenos Aires wird gespielt. Die Partie ist restlos ausverkauft.
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4: Schönen Dienstag mit den Wetteraussichten. Sonne auf höchster Stufe heute. Vom Süden her ziehen allerdings im Nachmittag ein paar Wolken rein. Die bringen so in Tirol, Vorarlberg ein paar Regentropfen bei bis zu 25 Grad. Morgen das gleiche Spiel wie heute im Süden. Die meisten Wolken, auch so in Vorarlberg, Tirol, soll aber trocken bleiben.
5: Das ist euer Verkehrsupdate, da läuft es heute schon den ganzen Tag ganz entspannt. Bisschen länger braucht ihr aber in Graz rund um den Lazarettgürtel und den Eggenberger Gürtel eine Viertelstunde plus. Aber sonst läuft's, gute und sichere Fahrt.
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5: Mahlzeit am Dienstag oder auch gerne willkommen zurück aus der Mittagspause. Ich bin die Kathi, bis 20 Uhr heute für dich da und ich habe mir gedacht, wir starten die Sendung heute mit einem Fun Fact. Passend zum 6. Oktober natürlich, denn genau heute vor 16 Jahren ist Instagram im App Store erschienen. Also Happy Birthday an die App, mit der ich definitiv die meiste Zeit verbringe. Rein geht's in den Dienstagnachmittag. Du hast Pirate Radio. 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

Die Chats sind eine

0: ist halt blöde. Ich wollte meinem kleinen Bruder eine Platte kaufen von Dave Holland Quartett.
1: Ja.
0: Aber wenn ich hingehe, hol ich auch eine Platte.
1: Ja.
0: Ich hol mir eine Platte von den Chats.
1: Die machen keine Platten mehr.
0: Was soll das heißen?
1: Dass das nur noch live ist. Dass es noch alles live ist, weil Musik lebt, Mann. Musik lässt sich nicht auf eine Platte pressen. Es geht nicht.
0: Ja,
1: du wolltest dich doch machen.

0: ist so gut.
1: Der Stadt hast du das nicht.
0: Welche internationale Jazzgröße spielt nicht
1: Wo
0: hier?
1: Kannst du das machen? So.

I heard it on the radio, die Dramas of Pirates. Und ich muss zugeben, der Titel klingt für mich immer ein bisschen so, als würde sich ein Kind für sein Verhalten rechtfertigen. Warum hast du das gemacht? I heard it on the radio. Ja, und wie mein Opa dann drauf gesagt hätte, ja, und wenn sie im Radio sagen, spring aus dem Fenster, springst du dann auch? Natürlich nicht. Wir springen nicht aus dem Fenster, aber du darfst uns ganz gerne nachplappern. Wenn wer fragt, dann ist ein Satz ganz wichtig. Am Handy, am Telefon, im Gespräch, vollkommen wurscht. Und den üben wir jetzt. 3, 2, 1, ich hab Pirate Radio.

0: Yeah, that was pretty cool, I guess.
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Ja, normalerweise macht er alles im Alleingang. Musik schreiben, Instrumente einspielen, produzieren. Aber wenn er sich dann für 17 Stunden in einen Flieger setzt, um in Köln zu spielen, dann macht er das natürlich nicht alleine. Kevin Parker, aka Tame Impala, kommt mit Band, spielt auf einer runden Bühne und füllt damit nächstes Jahr zum Beispiel die Lanxess Arena in Köln. Gleich zweimal. 17. und 18. Juni nächstes Jahr. Alle Tickets weg. 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
1: In Deutschland ist heute zum ersten Mal ein AfD-Politiker zum Landtagspräsidenten gewählt worden. Der 35-jährige Tobias Rausch hat im Landtag von Sachsen-Anhalt 48 Stimmen und damit die nötige Mehrheit bekommen. 9 Abgeordnete außerhalb seiner eigenen Fraktion haben für ihn gestimmt. Polizeihund Ron leistet gute Arbeit, der Diensthund spürt gestern Abend einen aus einem Alterswohnheim im Tiroler Kitzbühel vermissten Mann auf und findet diesen unverletzt in einem Garten nahe der Ache. Der Senior hat das Heim am Nachmittag verlassen und ist nicht zurückgekehrt. Ron hat die Geruchsprobe im Zimmer aufgenommen und ihn weniger Minuten später entdeckt. Der Physik-Nobelpreis geht heuer an den in den USA tätigen Belgier Francis Halsen. Der 82-Jährige hat das sogenannte Ice Cube Observatorium in der Antarktis initiiert. Mit dem Detektor aus einem Kubikkilometer Eis können Neutrinos aus extrem energiereichen Prozessen im fernen Universum nachgewiesen werden. Der Preis ist mit rund 1,6 Millionen Euro dotiert. Der österreichische Skirennläufer Marco Schwarz wird in Zukunft auf den Slalom verzichten. Der 31-Jährige hat heute angekündigt, sich ab der kommenden Saison auf den Riesentorlauf, Super-G und ausgewählte Abfahrten zu konzentrieren. Schwarz sagt, es sei eine der härtesten Entscheidungen seiner Karriere gewesen.
2: Größtenteils sonnig heute Nachmittag, teilweise dichter bewölkt in Tirol und Vorarlberg, auch stellenweise regnerisch heute im Tiroler Oberland. Am wärmsten im Osten bei 25 Grad maximal. Morgen früh zum Beispiel im Klagenfurter Becken neblig und trüb, ansonsten schon von der Früh weg sehr sonnig. Im Laufe des Nachmittags aber dann wieder bewölkt und auch neblig im Westen. Morgen am wärmsten wieder im Wiener Becken und im Nordburgenland. Hallo zu euch ins Auto aufs große deutsche Eck. A8 in beiden Richtungen bei Rohrdorf dauert es 20 Minuten länger in der Baustelle. Richtung München ist in weiterer Folge bei Irschenberg die Unfallstelle endlich jetzt geräumt. Es gibt aber noch 5 Kilometer Stau. Gute Fahrt euch.
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3: Servus und willkommen in einer neuen Stunde auf Pirate. Ich hoffe, du hast ein bisschen Durst mitgebracht. Auf die besten Riffs natürlich. Ja, dann haben wir was gemeinsam mit der Wiesn, die jetzt seit Sonntag wieder vorbei ist. 7,4 Millionen Menschen waren auf der Wiesn, neuer Rekord. Und die haben 6,7 Millionen Maß Bier getrunken. Krass, oder? Ja, wir feiern das hier auf unsere eigene Art, das Rocktoberfest. Zum Start in jede Stunde gibt es einen fetten Banger. Keine Blasmusik, keine Schunkelpflicht, Moshpits dafür und Rock'n'Roll. Und sein Dienstag braucht ein Schwergewicht. Ich bin die Kathi und das in Mother Love Bone mit Holy Roller.

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Dein Dienstagnachmittag mit Action Bronson und Pirate Radio natürlich. So anders wie du. Also, hi und sau cool, dass du heute mit dabei bist. Und wie verbringen wir diesen Nachmittag heute am besten? Natürlich mit geiler Musik. Und die kommt jetzt gleich direkt aus Österreich, aus Wien. Und nennt sich Scofie. Ja, Scofie hat dieses Jahr ein neues Album rausgebracht. Es heißt Halt mich fest, ist im Juni schon gekommen. Aber ihre Album-Release-Show, die spielt sie jetzt erst am 25. Oktober im Flug in Wien. Und wenn du Scofie noch nie live gesehen hast, dann kann ich das nur empfehlen. Ich war einmal dabei im Flex-Café, das war jetzt aber schon 2 oder 3 Jahre her. Und ich muss sagen, mein persönliches Highlight, die Chemie zwischen Scofie, Rapperin, und ihrem Produzenten Sky Farmer. Die zwei sind so ein absolutes Dreamteam, so eine Energy, beide am Smilen von einem Ort zum anderen, und ich finde, das macht einfach richtig gute Stimmung. Also check dir noch ein Ticket, supporte die Artists und Venues in deiner Nähe, und das ist Scofie mit Ich mag's aus ihrem neuen Album.

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1: In Deutschland ist heute zum ersten Mal ein AfD-Politiker zum Landtagspräsidenten gewählt worden. Der 35-jährige Tobias Rausch hat im Landtag von Sachsen-Anhalt 48 Stimmen und damit die nötige Mehrheit bekommen. 9 Abgeordnete außerhalb seiner eigenen Fraktion haben für ihn gestimmt. In Istanbul hat es wieder eine Gewalttat an einer Schule gegeben. Eine Schülerin hat 8 Mitschüler mit einem Messer verletzt. Eines der Opfer musste operiert werden, 5 sind leicht verletzt. Die Angreiferin ist in einer Schuluniform auf das Gelände gekommen und hat wahllos auf die Schüler eingestochen. Der Physik-Nobelpreis geht heuer an den in den USA tätigen Belgier Francis Halsen. Der 82-Jährige hat das sogenannte Ice Cube Observatorium in der Antarktis initiiert. Mit dem Detektor aus einem Kubikkilometer Eis können Neutrinos aus extrem energiereichen Prozessen im fernen Universum nachgewiesen werden. Der Preis ist mit rund 1,6 Millionen Euro dotiert. Der österreichische Skirennläufer Marco Schwarz wird in Zukunft auf den Slalom verzichten. Der 31-Jährige hat heute angekündigt, sich ab der kommenden Saison auf den Riesentorlauf, Super-G und ausgewählte Abfahrten zu konzentrieren. Schwarz sagt, es sei eine der härtesten Entscheidungen seiner Karriere gewesen.
2: Dichter bewölkt, momentan zum Beispiel in Saalfelden am Steinernen Meer oder auch in Millstatt-Villach zum Beispiel. Dort gerade ein paar Wolken unterwegs, ansonsten größtenteils sonnig und wolkenlos heute Nachmittag. Im Laufe des späteren Nachmittags und Abends dann aber bewölkter, teils auch dichter in Tirol und Vorarlberg, stellenweise auch regnerisch, vor allem im Oberland. Am wärmsten heute im Osten bei 25 Grad maximal. Morgen wieder am wärmsten im Osten, da sogar noch einmal heißer. Stellenweise ein bisschen Nebel mit dabei im Klagenfurter Becken, ansonsten schon von der Frühweg sonnig und gegen Abend hin dann wieder bewölkter im Westen. Hallo zu euch ins Auto nach Wien, A23 Richtung Agrarnstau zwischen der Gürtelausfahrt und Knotenbrater. A23 Richtung Südautobahn, Stau zwischen Stadtlau und Knotenbrater. Innerstädtisch Staus am Franz-Josefs-Gate, Grünberg und der Altmannsdorfer Straße, stadtauswärts am Währinger Gürtel bei der Nussdorfer Straße, in abschnittsweise am Wiener Landstraße und Margaretengürtel. Großes deutsches Eck, A8 in beiden Richtungen bei Rohrdorf, da dauert 20 Minuten länger in der Baustelle. Gute Fahrt euch!
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3: Ich bin mir sicher, jeder und jede hat sie. Diese eine Band, die du damals in der Jugend nur gehört hast, weil ein Schwarm sie mochte. Habe ich recht? Ja, ich bin natürlich auch guilty, was rede ich denn? Und ich möchte sie dir bitte einmal vorstellen. Slipknot. Ja, mehr verrate ich aber nicht. Bleibt mein Geheimnis. Happy Dienstag, ich bin die Kathi und du hörst Pirate Radio. So anders wie du.

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spielen nächstes Jahr als Headliner am Nova Rock Festival im Burgenland. Faith No More mit Epic hier auf Pirate Radio für deinen Dienstagnachmittag. Und hat hier jemand Freibier gesagt? Nein, noch nicht, aber jetzt gibt es nämlich heute zumindest musikalisches Freibier um 17 Uhr, wenn du dich dann auf den Heimweg machst. Dein Afterwork ist das Pirate Radio Sixpack. Ja, und du kannst es dir schon vorstellen. 6 Hits habe ich für dich, quasi ein bisschen als Zuckerl dafür, dass du heute so brav durchgehalten hast. Also schalt unbedingt ein um 17 Uhr. Ich freue mich auf dich und habe richtig geile Musik heute dabei.

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Jetzt ist der Sommer gerade mal vorbei. Aber keine Sorge, du darfst schon wieder an den nächsten denken. Die ganz großen Festivals droppen jetzt nämlich ihre Headliner. Unter anderem auch das Primavera Sounds in Barcelona. Und mit dabei sind nächstes Jahr Anfang Juni unter anderem Phoebe Bridgers. Hat sich ja dieses Jahr erst mit einem neuen Album zurückgemeldet. Aber auch The Chemical Brothers, die reihen sich da am massiven Line-Up ein. Und die US-amerikanischen Hardcore-Rocker, Turnstyle, ebenfalls dabei. Neben zum Beispiel Doji, Hayley Williams, Turnstyle, Lola Young, Metronomy, King Gizzard and the Lizard Wizard oder auch die Fontaines DC. Für alle, die sie ja, jetzt im Herbst nicht auf einer Tour erwischen, vielleicht nächstes Jahr am Primavera

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1: In Deutschland ist heute zum ersten Mal ein AfD-Politiker zum Landtagspräsidenten gewählt worden. Der 35-jährige Tobias Rausch hat im Landtag von Sachsen-Anhalt 48 Stimmen und damit die nötige Mehrheit bekommen. 9 Abgeordnete außerhalb seiner eigenen Fraktion haben für ihn gestimmt. Der Handelsverband bringt eine Beschwerde bei der EU-Kommission ein. Es geht um die umstrittene Paketsteuer, die seit dem 1. Oktober in Österreich gilt. Versandhändler mit mehr als 100 Millionen Euro Umsatz müssen 2 Euro pro Paket oder Bestellung zahlen. Der Handelsverband sieht darin Verstöße gegen EU-Recht. Zalando hat als erster Händler bereits eine Klage beim Verfassungsgerichtshof eingebracht. Der Physik-Nobelpreis geht heuer an den in den USA tätigen Belgier Francis Hansen. Der 82-Jährige hat das sogenannte Ice Cube Observatorium in der Antarktis initiiert. Mit dem Detektor aus einem Kubikkilometer Eis können Neutrinos aus extrem energiereichen Prozessen im fernen Universum nachgewiesen werden. Der Preis ist mit rund 1,6 Millionen Euro dotiert. Der österreichische Skirennläufer Marco Schwarz wird in Zukunft auf den Slalom verzichten. Der 31-Jährige hat heute angekündigt, sich ab der kommenden Saison auf den Riesentorlauf, Super-G und ausgewählte Abfahrten zu konzentrieren. Schwarz sagt, es sei eine der härtesten Entscheidungen seiner Karriere gewesen.
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4: 25 Grad aktuell in Mattersburg, Potschach und Wiener Neustadt. Größtenteils sonnig heute Nachmittag. Im Laufe des Nachmittags aber auch teilweise dichter bewölkt in Tirol und Vorarlberg, auch stellenweise regnerisch. Morgen früh noch ein bisschen neblig und trüb, zum Beispiel im Klagenfurter Becken. Ansonsten von der Früh weg schon sehr sonnig. Im Laufe des Tages dann aber wieder bewölkt und auch neblig im Westen. Morgen noch einmal heißer, wieder am wärmsten im Osten. Hallo, zu euch ins Auto. Der Nachmittagsverkehr setzt langsam ein. Wir starten in Wien A23 Richtung Kagran, Stau zwischen der Hansenkurve und dem Knoten Prater. A23 Richtung Südautobahn, Stau zwischen Stadlau und Knoten Prater. Innerstädtisch Staus am Franz-Josefs-Gelder, Grünberg und der Altmannsdorfer Straße, stadtauswärts dem Währinger Gürtel bei der Nussdorfer Straße und abschnittsweise am Wiener Landstraße und Margaretengürtel. Oberösterreich A7 Richtung Westautobahn, Stau zwischen der Fürst- und der Salzburger Straße wegen Überlastung. Stau auch vor dem Römerbergtunnel Richtung Lende. Stau weiters auf der Umfahrung Traun bei Heid. Und großes deutsches Eck, A8 in beiden Richtungen bei Rohrdorf, eine halbe Stunde mehr in beiden Richtungen vor der Baustelle.
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5: Ja, ich weiß, auf den ersten Blick haben sie nichts gemeinsam. Also das Oktoberfest und Rock. Aber ich habe da eine Gemeinsamkeit gefunden. Und zwar kommen beide mit meistens nur 3 Akkorden aus. Also irgendwie ist es die Einfachheit, die die Musik ein bisschen leben lässt. Und das feiern wir diesen Monat hier im Rocktoberfest mit einem Rockbanger zum Start in jede Stunde. Ich bin die Kathi. Wunderschönen Nachmittag.

Ja, recht hat er, bringt ihm ja auch einiges an Money ein. Bibiza Live Tour 2026, seine größte Tour bisher ever. Jetzt im Herbst Indoor in Deutschland, Schweiz und Österreich unterwegs und im Frühling dann auch Open Air mit teilweise noch größeren Venues. Aber es scheint, als würde sich seine Manie wirklich auszahlen und gescheit Money bringen. Für die erste Hälfte der Tour gibt es nur noch Tickets in Dornbirn. Sonst ist alles restlos ausverkauft. Also ja, Überflieger, aber funktioniert.

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1: Ja, auch wenn das Wetter da draußen heute eher nach Sommer ruft als nach Winter, in weniger 2 Monaten geht sie endlich los. Die Pistensaison. Ja, hol gedanklich schon mal die Bretter aus dem Keller, egal ob es 2 sind oder nur eines. Frisch präparierte Pisten, eiskalte Sonne im Gesicht und das Adrenalin, wenn man da obi zischt den Hang. Ja, genau dieses Gefühl, das teilen auch die 4 Köpfe unseres nächsten Acts hier, unseres nächsten Songs. Die haben sich nämlich nicht langweilig irgendwie über bandsuche.at gefunden, sondern ganz klassisch nach einer Snowboard-Session in einer Bar in den Schweizer Bergen. Na, Après-Ski-Laune brauchst du jetzt aber nicht erwarten. Vielmehr ein bisschen Grunge und Surfrock. Das sind Annie Taylor mit Something Ain't Right aus der Schweiz auf Pirate.

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1: In Frankreich ist es bei Schülerprotesten erneut zu Zusammenstößen zwischen Demonstranten und der Polizei gekommen. In Straßburg und Lyon haben sich Protestierende und Sicherheitskräfte Auseinandersetzungen geliefert. Die Polizei musste teilweise Tränengas einsetzen. Landesweit beteiligten sich tausende Menschen an den Demos gegen Lehrermangel und den maroden Zustand von Schulgebäuden. Der Handelsverband bringt eine Beschwerde bei der EU-Kommission ein. Es geht um die umstrittene Paketsteuer, die seit dem 1. Oktober in Österreich gilt. Versandhändler mit mehr als 100 Millionen Euro Umsatz müssen 2 Euro pro Paket oder Bestellung zahlen. Der Handelsverband sieht darin Verstöße gegen EU-Recht. Zalando hat als erster Händler bereits eine Klage beim Verfassungsgerichtshof eingebracht. Paramount schließt die Übernahme von Warner ab. In Hollywood bricht eine neue Ära mit den traditionsreichen Studios Paramount und Warner Brothers unter einem Dach an. Der von der Familie des Tech-Milliardärs Larry Ellison beherrschte Paramount-Konzern schließt die gut 110 Milliarden Dollar schwere Übernahme von Warner ab. Polizeihund Ron leistet gute Arbeit. Der Diensthund spürt gestern Abend einen aus einem Alterswohnheim im Tiroler Kitzbühel vermissten Mann auf und findet diesen unverletzt in einem Garten nahe der Ache. Der Senior hat das Heim am Nachmittag verlassen und ist nicht zurückgekehrt. Ron hat die Geruchsprobe im Zimmer aufgenommen und ihn weniger Minuten später entdeckt.
2: Weiterhin im Großteil Österreich super schön sonnig und auch sehr, sehr warm jetzt im Feierabend. Dichter bewölkt und stellenweise regnerisch in den nächsten Stunden in Vorarlberg und Tirol. Morgen früh dann von der Früh weg schon sehr sonnig, außer vereinzelt zum Beispiel im Klagenfurter Becken dann noch neblig und trüb. Im Laufe des Nachmittags dann wieder bewölkter und auch neblig im Westen. Morgen am wärmsten im Osten im Wiener Becken und im Nordburgenland 26 Grad maximal. Hallo zu euch ins Auto nach Wien A23 Richtung Kagran. Stau zwischen Hansenkurve und dem Knoten Prater. Stau auch auf der 4 Stadt einwärts ab Schwechat. A23 Richtung Südautobahn. Stau zwischen Stadtlau und Knoten Prater. Innerstädtisch Staus am Franz-Josefs-Gate, der Grünberg und der Altmannsdorfer Straße. Stadt auswärts, dem Weringer Gürtel bei der Nussdorfer Straße in Abschnittsweise am Wiener Landstraße und Margaretengürtel. Steiermark, Graz, Stau am Lazarettgürtel und dem Eggenberger Gürtel sowie auf dem Iran und der Blüdemanngasse stadtauswärts. Oberösterreich, A7 Richtung West, Autobahnstau zwischen der Hafenstraße und Knoten Linz. Bei der Salzburger Straße ist außerdem ein Unfall passiert. Stau auch von dem Römerbergtunnel Richtung Lende. Stau weiters auf der Umfahrung Traun bei Heid.
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3: 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Ja, es ist wieder soweit. Die 8 Stunden Hackeln sind over und den Feierabend, den begrüßen wir heute mit vollen Händen. Und zwar mit einem ganzen Pirate Radio Sixpack. 6 Hits, die dir jegliches Brainwashing, dem du in der Arbeit ausgesetzt warst, wieder rückgängig machen. Also willkommen. Und was für Selbstwertgefühl, das kommt heute von den Glazed Curtains. Ich bin die Kathi und das ist I Still Hate Myself. Maybe?

Hallo im Pirate Radio Sixpack. Vom Arbeitsmodus wechseln wir in den Freizeitmodus. Und wie machen wir das am besten? Ja, gibt's verschiedene Möglichkeiten. Manche Menschen, die machen zum Beispiel ganz gern Yoga, um ein bisschen zu entspannen. Andere Menschen, die schalten gerne mal die Lieblingsserie an. Oder was man auch machen könnte, oder was du jetzt machen kannst, du brüllst dir die Seele aus dem Leib. Viel Spaß!

Low of Pirate Radio im Pirate Radio Sixpack. Und ich finde, es kann manchmal ganz schön anstrengend sein, den ganzen Tag hinterm Computer zu sitzen, einfach still und ruhig am Schreibtisch. Ja, und falls du noch ein bisschen so aufgestaute Energie hast und es heute nicht mehr zum Sport schaffst, da, dafür gibt's ja das Sixpack. Stampf dir die Energie aus dem Leib. Hier sind Band of Skulls mit Hoochie Coochie. Ab nach Hause.

Das war Nummer 5 im Pirate Radio Sixpack. Hoochie Coochie von Band of Skulls. Hallo, ich bin die Kathi. Und falls die 5 jetzt aber noch nicht so ganz gewirkt haben und du in deinem Kopf noch immer ein großes Wirrwarr hast vom ganzen Tag, ja, dann ist auch schon wurscht. Der wird dir nicht helfen. Mein letzter Song im Sixpack. Hier sind Captain Peng und die Tentakel von Delphi.

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kommt ursprünglich aus dem Hindi. Dort heißt das Wort Bangla. Und das bedeutet sowas wie Bengalisch oder ein Haus nach bengalisch-indischer Art. Ja, falls du dich schon jemals gefragt hast, woher Bungalow kommt, dann bitteschön. Außerdem ebenfalls wichtig, damit dein Haus ein Bungalow ist. Es muss freistehend sein und es darf nur ein Geschoss haben. Wieder was gelernt. Schönen Dienstagnachmittag. Hier sind The Prodigy.

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3: In Frankreich ist es bei Schülerprotesten erneut zu Zusammenstößen zwischen Demonstranten und der Polizei gekommen. In Straßburg und Lyon haben sich Protestierende und Sicherheitskräfte Auseinandersetzungen geliefert. Die Polizei musste teilweise Tränengas einsetzen. Landesweit beteiligten sich tausende Menschen an den Demos gegen Lehrermangel und den maroden Zustand von Schulgebäuden. Der Handelsverband bringt eine Beschwerde bei der EU-Kommission ein. Es geht um die umstrittene Paketsteuer, die seit dem 1. Oktober in Österreich gilt. Versandhändler mit mehr als 100 Millionen Euro Umsatz müssen 2 Euro pro Paket oder Bestellung zahlen. Der Handelsverband sieht darin Verstöße gegen EU-Recht. Zalando hat als erster Händler bereits eine Klage beim Verfassungsgerichtshof eingebracht. Der Physik-Nobelpreis geht heuer an den in den USA tätigen Belgier Francis Hansen. Der 82-Jährige hat das sogenannte Ice Cube Observatorium in der Antarktis initiiert. Mit dem Detektor aus einem Kubikkilometer Eis können Neutrinos aus extrem energiereichen Prozessen im fernen Universum nachgewiesen werden. Der Preis ist mit rund 1,6 Millionen Euro dotiert. Der österreichische Skirennläufer Marco Schwarz wird in Zukunft auf den Slalom verzichten. Der 31-Jährige hat heute angekündigt, sich ab der kommenden Saison auf den Riesentorlauf, Super-G und ausgewählte Abfahrten zu konzentrieren. Schwarz sagt, es sei eine der härtesten Entscheidungen seiner Karriere gewesen.
4: Ist das fein, super viel Sonnenschein und 22 Grad in Wien, 24 in Linz und 21 in Innsbruck. Und so bleibt's auch morgen noch einmal sonnig und warm. Am wärmsten wird's da im Raum Wien mit bis zu 26 Grad. Aber dann der Wetterumschwung. Der Herbst kommt doch noch am Donnerstag dann schon mal von Vorarlberg bis Kärnten, Wolken und Regen im Osten. Nochmal sonnig und etwas wärmer. Am Freitag überall frischer. Wir starten in Wien auf der A23 Richtung Kagranstau zwischen der Hansenkurve und dem Knoten Prater. Auch auf der A4 stadteinwärts ab Schwechat. A23 Richtung Südautobahn Stau zwischen Stadlau und dem Knoten Prater. In der Städte staut's am Franz-Josefs-Quai, der Grünberg- und Altmannsdorfer Straße stadtauswärts, dem Währinger Gürtel, bei der Nussdorfer Straße und abschnittsweise am Wiedner Landstraße und Margaretengürtel. Starmark in Graz, Stau am Lazarettgürtel und dem Eggenberger Gürtel sowie auf der Meran- und Blödemann-Gasse stadtauswärts. Oberösterreich A7 Richtung Westautobahn, Stau zwischen der Hafenstraße und dem Knoten Linz. Auch vor dem Römerbergtunnel Richtung Lände, Stau weiters auf der Umfahrung Traun bei Haid. Und großes deutsches Eck A8 in beiden Richtungen bei Rohrdorf, dauert jeweils 20 Minuten länger in der Baustelle. Das war's aber, ich wünsche eine gute und vor allem sichere Fahrt.
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5: Du hast es gehört, das Oktoberfest ist zwar schon seit 2 Tagen vorbei, aber uns ist wurscht, was in München passiert, weil wir machen hier unseren eigenen Monat daraus. Und zwar den Rocktober. Immer zum Start in die Stunde gibt es einen Orgen. Eine Fett-Song, würde ich mal behaupten. Und für die heutige oder für die jetzige Stunde übernimmt gleich auch einmal der Offspring. Ich wünsche dir einen wunderschönen Feierabend. Ich bin die Kathi und ja, mir gibt's eh nichts zum Sagen. Tschüssi.

Hier ist Pirate Radio mit einem Streaming-Tipp für heute am Abend. Unsere Lieblingsmünchner von den Sportfreunden Stiller, die feiern ja dieses Jahr 30 Jahre Bandgeschichte. Album rausgebracht, Tour. Was fehlt da noch? Ja, natürlich eine Doku. Unter dem Titel Mit dem Herz in der Hand hat ein Filmteam die Band jetzt begleiten dürfen. Privat, im Studio, beim Aufnehmen vom Album und natürlich auch hinter der Bühne. Und rausgekommen ist wirklich eine mega sweete Doku über Freundschaft, Erfolge, Krisen, ja, und was weiß ich. Zum Streamen jetzt in der ARD Mediathek. Und wenn wir schon bei Ihnen sind, bitteschön.

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Mach mal kurz die Augen zu und stell dir vor, du sitzt auf einer uralten Mauer, die Sonne im Gesicht, in der Hand ein eiskaltes Bier und dein Blick geht über ein Meer aus roten Dächern direkt auf den glitzernden Atlantik. Willkommen in Lissabon. Laut dem brandneuen Holiday Happiness Index die glücklichste Stadt für deinen nächsten Urlaubstrip. Die haben nämlich anscheinend das Rezept dafür geknackt. Richtig viel Sonne, gutes Essen und vor allem kurze Fußwege. Die anderen Top 5 konnten da, oder die anderen aus den Top 5 konnten da auf gar keinen Fall mithalten. Edinburgh zum Beispiel, einfach zu verregnet. Und auch Orlando kann nichts mit den Fußwegen von Lissabon anfangen. Wenn du also den perfekten Gute-Laune-Kick suchst, dann schau schon mal nach Flügen für Portugal. Und währenddessen gibt's gute Laune hier in den Boxen. Hier sind Friedberg. Schönen Dienstagabend.

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1: In Frankreich ist es bei Schülerprotesten erneut zu Zusammenstößen zwischen Demonstranten und der Polizei gekommen. In Straßburg und Lyon haben sich Protestierende und Sicherheitskräfte Auseinandersetzungen geliefert. Die Polizei musste teilweise Tränengas einsetzen. Landesweit beteiligten sich tausende Menschen an den Demos gegen Lehrermangel und den maroden Zustand von Schulgebäuden. Die im Waldviertel abgängige 13-Jährige ist in Tschechien gefunden worden. Ein Passant hat das Mädchen unverletzt entdeckt. An der groß angelegten Suchaktion waren unter anderem ein Hubschrauber, Drohnen und Polizeihunde beteiligt. Der Physik-Nobelpreis geht heuer an den in den USA tätigen Belgier Francis Halsen. Der 82-Jährige hat das sogenannte Ice Cube Observatorium in der Antarktis initiiert. Mit dem Detektor aus einem Kubikkilometer Eis können Neutrinos aus extrem energiereichen Prozessen im fernen Universum nachgewiesen werden. Der Preis ist mit rund 1,6 Millionen Euro dotiert. Die Emmy Awards wechseln ins Streaming. Ab 2027 werden die wichtigsten US-Fernsehpreise bei Prime Video übertragen. Die Preise sollen aber auch ohne Abo anzusehen sein. Bisher wurden die Emmys im klassischen TV gezeigt. Die Entscheidung dürfte auch Kritik aufwerfen, denn Amazon ist nicht nur Übertragungspartner, sondern auch bedeutender Produzent und Emmy-Wettbewerber.
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3: Überall trocken, dunkel wird es und die Temperaturen gehen jetzt ein bisschen nach unten. Aber es kann auch nass sein. In Vorarlberg und Tirol hört aber dann demnächst wieder auf. Vor allem in Innsbruck im Laufe der Nacht überall trocken. 21 Grad in Eisenstadt, 22 in Linz und 17 in Bregenz. Morgen nochmal viel Sonne und sehr warm, bis zu 26 Grad, so warm in Wien. Und am Donnerstag nur noch im Osten sonniger und milder. Sonst schon Temperaturumschwung. Da ist es so schon ein bisschen besser geworden, aber es ist immer noch was los in Kärnten auf der A2 Richtung Villach bei Klagenfurt. Sperre des Tunnels Trettning, bitte hier über den Klagenfurter Südring ausweichen. Wiener 23 Richtung Kagran, Stau zwischen der Hansornkurve und dem Knoten Prater. Oberösterreicher 7 Richtung Westautobahn, Stau zwischen der Hafenstraße und der Föst im Baustellenbereich. Und großes deutsches Ecker 8 in beiden Richtungen bei Rohrdorf, dauert es 20 Minuten länger in der Baustelle. Ansonsten läuft's, gute und sichere Fahrt.
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4: Ihre letzten Wochen, die waren gefüllt mit einer komplett ausverkauften Arena-Tour durch Australien. Und auch in Japan, da waren sie unterwegs. Electric Callboy, sie haben ihr neues Album Tanznight vorgestellt, das im August rausgekommen ist. Ja, und mit dem sind sie jetzt auch in Pirate Radio vertreten. Das ist Elevator Operator. Ich bin Ikati. Schönen Abend.
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Sonntagmorgen, Punkt 9 Uhr britischer Zeit und Millionen Verrückte waren gleichzeitig vor ihren Bildschirmen und haben die F5-Taste wie wild gedrückt, weil ja das größte Festival Großbritanniens hat die virtuellen Kassen geöffnet. 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Und das Verrückte, es ist noch nicht einmal ein einziger Headliner offiziell bestätigt. 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
1: Im EU-Parlament steht jetzt eine nackte, vergoldete Statue von Donald Trump. Der dänische Künstler Jens Galschio hat die satirische Skulptur Orange Plague genannt. Sie zeigt den US-Präsidenten nackt auf den Schultern eines Mannes. In der Hand hält er einen überlangen Golfschläger. Die Statue ist rund 2,5 Meter hoch und mit rund 23-karätigem Gold überzogen. Die Statue soll bis Donnerstag dort stehen bleiben. Tschechien zieht sich nächstes Jahr vom Eurovision Song Contest zurück. Der öffentlich-rechtliche Sender hat heute angekündigt, dass man wegen einer geplanten Umstellung der Finanzierung nicht teilnehmen wird. Die tschechische Regierung will die Rundfunkgebühren abschaffen und den Sender direkt aus der Staatskasse finanzieren. In Zukunft sei eine Teilnahme wieder geplant. Der Handelsverband bringt eine Beschwerde bei der EU-Kommission ein. Es geht um die umstrittene Paketsteuer, die seit dem 1. Oktober in Österreich gilt. Versandhändler mit mehr als 100 Millionen Euro Umsatz müssen 2 Euro pro Paket oder Bestellung zahlen. Der Handelsverband sieht darin Verstöße gegen EU-Recht. Zalando hat als erster Händler bereits eine Klage beim Verfassungsgerichtshof eingebracht. Die Emmy Awards wechseln ins Streaming. Ab 2027 werden die wichtigsten US-Fernsehpreise bei Prime Video übertragen. Die Preise sollen aber auch ohne Abo anzusehen sein. Bisher wurden die Emmys im klassischen TV gezeigt. Die Entscheidung dürfte auch Kritik aufwerfen, denn Amazon ist nicht nur Übertragungspartner, sondern auch bedeutender Produzent und Emmy-Wettbewerber.
2: In Vorarlberg gibt es jetzt ein paar Regentropfen. Auch in Tirol kann es noch nass werden, zu 15 Grad in Innsbruck, 19 in Linz und 19 in St. Pölten. Im Laufe der Nacht wird es dann aber wieder trocken und morgen gibt es viel Sonnenschein und es wird nochmal sehr warm, vor allem im Osten mit bis zu 26 Grad. Ein paar harmlose Wolken gibt es am Nachmittag von Vorarlberg bis Kärnten. Das ist dann aber auch die Gegend, wo am Freitag auch Regen rauskommt. Die Wolken werden mehr und Sonne gibt es dann nur noch für diesen Tag im Osten. Eine Meldung ist übergeblieben für Kärntner, zwei Richtung Villach bei Klagenfurt. Sperre des Tunnels Trettnig nach einem LKW-Unfall. Das wird noch länger dauern. Ladegut muss hier umgeräumt werden. Es geht über den Klagenfurter Südring weiter. Ansonsten läuft es an diesem Dienstagabend. Ich wünsche eine gute Fahrt.
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3: Das Rocktoberfest heute zum letzten Mal. Es ist kurz nach 8 und mitgebracht habe ich für dich die österreichischen Purple Roadhouse. Und die fürchten sich wirklich vor gar nichts. Infernal World of Doom. Das ist der Track für diese Stunde und mit dem verabschiede ich mich auch in meinen Feierabend. Ich freue mich jetzt. Ich werde auf jeden Fall meine Katze streicheln, ausgiebig, und nebenbei Stardew Valley zocken. Ich hoffe, du hast auch so gute Pläne. Wir hören uns morgen. Ciao.

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